0: Bist du bereit, DJ Rick?
1: Len, warst du bereit, wir sind ein Kopf zu lösen, Latte?